Guten Morgen und herzlich willkommen bei Helmuts Wunschkonzert. Heute ist Sonntag, der 30. August 2026. Und für die nächsten 3,5 Stunden hören Sie Musik aus der alten Heimat. Und dazu wünsche ich euch allen gute Unterhaltung. Am Mikrofon spricht Helmut Schösser. Meine Telefonnummer ist 905-206-1234. Das erste Lied singt das Brock Terzett und heißt Guten Morgen, Schwabenland.

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auf was ist die Sekretärin vom Germania Corps in Hamilton und schrieb mir folgende E-Mails. Hallo Helmut, unser Picknick letzten Sonntag war ein großer Erfolg. Schön, dass du und Angie auch dabei sein konntest. Ja, ich war dabei bei diesem Picknick. Viele Komplimente, aber keine Sponsor. Wir hatten zahlreiche Besucher und das Wetter war auf unserer Seite. Ja, die Helga war auch dort und auch die Elinore und der Willi Schäfer waren dort. Es waren viele, viele Leute dort, aber wie gesagt, keine Sponsor. Unser Restaurant und Ratskeller sind im August noch zu. Allerdings sind Verbesserungen zugange und wir planen im September 26 wieder aufzumachen, auch mit kleinen Menüveränderungen. Unser 55. Annual Steel City Oktober wird am Samstag, den 19. September 26 stattfinden. Die Bauhaus Band wird nachmittags von 3 Uhr bis 6 Uhr für Familien etc. spielen. Jedes Kind unter 18 Jahren hat freien Eintritt in Begleitung eines bezahlenden Erwachsenen. Von 7.30 Uhr abends bis Mitternacht an spielen für Sie die Newtones, begleitet von Walter Osternack, der Polka-König. Die üblichen Oktoberfest-Spezialitäten werden erhältlich sein, wie Würstchen, Schnitzel, Schweinebraten, Sauerkraut, Kartoffelsalat, Pretzels und so weiter und so fort. Außerdem wird das offizielle Kek-Tappen vorgeführt. Es gibt auch einen Bierstämmen-Wettbewerb und natürlich wird eine Miss Oktoberfest 26 gewählt. Der Eintritt kostet $18 für Mitglieder, $25 für Nichtmitglieder und Eintrittskarten sind erhältlich bei Eventbrite. https://oktoberfest-in-the-hammer2026eventbrite.ca. Oder Sie können im Club anrufen unter der und Eintrittskarten bestellen. Telefon 905-549-0513. 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Vorschau: Am Sonntag, dem 18. Oktober, planen wir ein Chorfest genannt A Gathering of Voices. Es beginnt um

2 Uhr Nachmittag im Germania Club. In der Pause wird Kaffee und Kuchen erhältlich sein. Preis 6,50 Dollar und um 4.45 Uhr Nachmittag ein Schnitzeldinner für 20 Dollar. Der preiswerte Eintritt ist nur 10 Dollar. Karten können Sie im Club bestellen. Und die Nummer noch einmal 905-549-0513 oder an der Kasse bezahlen kann. Folgende Chöre werden singen. Der Germania Chor, wo ich auch dabei bin, und die Albertones und die Sackville Chorus und Classic Blend Barbershop Choirs. Sie können auch die Helga Voss anrufen, wenn Sie weitere Informationen haben möchten. Sie kann erreicht werden unter 647-226-3031.

0: Ja, die Haare fallen, ups, die Haare fallen aus und einmal ist halt einmal Schluss. So ist es ganz genau. Und jetzt gehen wir einkaufen.
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Ja, gestern war ich mit dem Peter Bastours oben in Muskoka. 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

Jetzt spricht Pastor Matthias Hartwig zu Ihnen und er ist von der Truman United Church.

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0: Ich möchte auch heute wieder alle unsere Hörer begrüßen zu einer neuen Ausgabe unserer Radioandacht Worte der Besinnung. Ja, liebe Hörer, unsere heutige Andacht möchte ich mit einer Geschichte beginnen. Eine herzergreifende Geschichte. Und sie ist überschrieben mit dem Titel Das weiße Taschentuch. Ein Mann saß auf dem Gehweg neben der Bushaltestelle und er starrte zu Boden. Hier in dieser Stadt, da hatte er seine Kindheit verbracht. Vor mehr als 20 Jahren war er in einem kleinen, roten Ziegelhaus am Ende der nächsten Straße aufgewachsen. Wie gut er sich noch an die Stiefmütterchen erinnerte und an die Schaukel, die ihm sein Vater gebaut hatte, und an den Gartenweg, auf dem er das Fahrradfahren gelernt hatte. Monatelang hatten die Eltern gespart, um ihm das Fahrrad zu kaufen. 10 Jahre später war aus dem Fahrrad ein Motorrad geworden. Er selbst ließ sich zu Hause immer seltener blicken. Er verdiente gut und hatte eine Menge Freunde. Vater und Mutter, ja, die erschienen schrecklich altmodisch und langweilig. Da war es in den Kneipen und Discos und Bars doch viel lustiger. Heute erinnert er sich nicht mehr gern an diese Zeit, vor allem nicht daran, wie ihm die Schulden über den Kopf gewachsen waren und er an einem Sonntagnachmittag bei den Eltern aufgetaucht war, um sie um Geld zu bitten. Sie hatten sich so über seinen unerwarteten Besuch gefreut, dass er es nicht übers Herz gebracht hatte, sie um Geld zu bitten. Doch er wusste genau, wo sein Vater das Portemonnaie aufbewahrte. Und als die Eltern dann für einen Augenblick in den Garten gingen, hatte er sich einfach bedient. Seither hatte er sich nicht mehr sehen lassen. Er traute sich nicht nach dem, was er getan hatte. Er traute sich nicht mehr nach Hause. Und die Eltern hatten jede Spur von ihm verloren. Er war wohl ins Ausland gegangen. Und sie erfuhren nichts von seinem rastlosen Umherziehen, noch nichts von seinem Gefängnisaufenthalt. Doch dort, in seiner Zelle, hatte er viel an sie gedacht. Manchmal, wenn er sich schlaflos auf seiner Pritsche herumwälzte und der Mond unheimliche Figuren auf die Zellenwand malte, wünschte er sich: Wenn ich erst wieder aus diesem Loch heraus bin, möchte ich sie noch einmal sehen. Wenn sie überhaupt noch leben und wenn sie mich sehen wollen. Als er seine Strafe abgesessen hatte, da fand er in der Großstadt eine Arbeitsstelle. Aber Ruhe fand er nicht. Auf Schritt und Tritt wurde er an das kleine, rote Backsteinhaus erinnert, an das Beet mit den Stiefmütterchen, an ein Kind auf einer Schaukel, an einen Jungen, der von der Schule nach Hause rannte. Jetzt waren es noch 3 Kilometer bis zum Ziel. Und plötzlich waren Zweifel an ihm auch gekommen. Was hat er überhaupt für ein Recht, einfach so bei seinen Eltern hereinzuspazieren? Er hatte sich etwas zu essen gekauft, setzte sich unter einen Baum, wo er für den Rest des Tages sitzen blieb. Der Brief, den er am Abend in einen Briefkasten einwarf, war sehr kurz. Aber er hatte sich stundenlang damit abgemüht. Er endete mit den Worten: Ich weiß, es ist verrückt anzunehmen, dass ihr mich überhaupt noch einmal sehen wollt. Aber entscheidet selbst. Ich werde früh, am Donnerstagmorgen, ans Ende unserer Straße kommen. Wenn ihr mich zu Hause haben wollt, hängt doch ein weißes Taschentuch ins Fenster meines alten Zimmers. Wenn ich es dort sehe, werde ich zu euch kommen. Wenn nicht, werde ich dem alten Haus noch einmal zuwinken und mich wieder davonmachen. Ja, und nun war der Donnerstagmorgen gekommen. Er wagte gar nicht daran zu denken, was er tun sollte, wenn seine Eltern zwar noch dort wohnten, ihn aber nicht mehr sehen wollten. Mit unsicheren Schritten wankte er zu der alten Platane hinüber. Von dort aus, da wusste er, das Backsteinhaus deutlich sehen zu können. Bis dahin hielt er den Blick zu Boden gesenkt. Mit fest zusammengekniffenen Augen stand er ein paar Augenblicke unter den Ästen des Baumes. Dann, ja, dann holte er tief Luft und wagte den Blick zum anderen Ende der Straße hinüber. Und dann stand er da, und starrte und starrte. Das kleine Backsteinhaus wurde bereits von der Sonne beschienen. Aber es war kein kleines rotes Backsteinhaus mehr. Es schien ganz in weiße Tücher eingehüllt zu sein. Aus allen Fenstern hingen Betttücher und Kissenbezüge, Handtücher und Tischdecken, Taschentücher und Servietten. Und aus dem Dachfenster flatterte eine große weiße Gardine quer über das ganze Dach. Die Eltern, sie hatten kein Missverständnis riskieren wollen. Der Mann warf den Kopf zurück, er stieß einen Freudenschrei aus und dann rannte er über die Straße und durch die weit geöffnete Außentür direkt in sein Elternhaus hinein. Liebe Hörer, so wie dieser junge Mann bei seinen Eltern ein offenes Haus und Vergebung vorgefunden hat, können wir zu unserem himmlischen Vater, den Schöpfer unseres Lebens, kommen und ihn um Verzeihung bitten. Eine ähnliche Geschichte, ja, die finden wir ja auch in der Bibel. Es ist die Geschichte vom verlorenen Sohn. So möchte ich auch heute wieder einen jeden ermutigen, diesen Tag und auch die kommende Woche mit Jesus zu gehen.
1: Sie hörten eine Andacht der Deutschen Evangeliumskirche in Toronto. 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Wir möchten Sie herzlich einladen zu unseren Gottesdiensten jeden Sonntag um 9.30 Uhr in der Glebe Road United Church. Wenn Sie Fragen oder Anregungen, Sorgen oder Nöte haben oder auch für das Radioprogramm etwas spenden möchten, dann richten Sie sich bitte an unser Gemeindebüro. Deutsche Evangeliumskirche, 20 Glebe Road East, Toronto, M4S 1N6. Telefonnummer 647 204 4692. 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Gemeinsam wollen wir nun noch das Vaterunser beten und den Segen empfangen. Vater unser, der du bist im Himmel, geheiligt werde dein Name, dein Reich komme, dein Wille geschehe, wie im Himmel, so auch auf Erden. Unser tägliches Brot gib uns heute und vergib uns unsere Schuld, wie auch wir vergeben unseren Schuldigern. Und führe uns nicht in Versuchung, sondern erlöse uns von dem Bösen. Denn dein ist das Reich und die Kraft und die Herrlichkeit in Ewigkeit. Amen. Und der Friede Gottes, welcher höher ist als all unsere Vernunft, er bewahre unsere Herzen und Sinne in Christus Jesus. Amen. Und am nächsten Sonntag hören Sie uns dann wieder um die gewohnte Zeit.

Gestern waren wir mit Beatles Bus-Tour oben in Muskoka und hatten dort eine Riverboat-Cruise genossen und es war schönes Wetter, die Sonne hat geschienen und es war wunderbar. So, die weiteren Termine sind Point, Pile, Cola Santis Tour am Samstag, dem 12. September. Rufen Sie den Peter an, wenn Sie WhatsApp haben, schickt er es Ihnen per WhatsApp oder gibt Ihnen einen Flyer. Seine Telefonnummer ist 416-419-5336. Und am Samstag, dem 19. September, Sheffield Park Black History Museum and Cultural Center and Blue Mountain. Unbelievable new tour, Western Canada Adventure vom 25. September bis zum 3. Oktober. 9 days and 8 nights. Again, die Telefonnummer von Peter, 416-419-5336. 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
1: Meine Damen und Herren, es ist schon wieder 9 Uhr geworden. Sie hören Helmuts Wunschkonzert hier live auf CHLO AM 530 aus Toronto. Somit haben wir eine Stunde hinter uns, aber 2,5 Stunden noch vor uns. Ich bin der Helmut Schösser. Meine Nummer ist 905-206-1234. Jetzt der Privatnummer-Anrufer hat keine Message hinterlassen, so ich kann auch nicht zurück anrufen. Aber jetzt bin ich frei für die nächsten 15 Minuten. 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

Wir wollen zum Gebet stille werden. Unser Heiland Jesus Christus, du nennst dich der gute Hirte und wir danken dir, dass du dich deiner Herde beständig annimmst und sie nicht allein lässt. Du achtest auf das Wohl des Einzelnen und willst keines deiner Schafe verlieren. Darum achtest du auf den, der eventuell zurückbleibt, der im Glauben schwach wird, der zu sinken beginnt und der in Nöten und Gefahren steht. Du willst jedem mit der rechten Hilfe begegnen. Bitte hilf uns, dass wir vor allem in dieser zerrütteten Zeit den entscheidenden Blick nicht verlieren. Den Blick auf dich. Amen. Unser Eingangstext, Matthäus 14, die Verse 30 und 31. Petrus aber sah einen starken Wind, da erschrak er und hob an zu sinken und schrie und sprach, Herr, hilf mir. Jesus aber streckte sofort seine Hand aus und ergriff ihn und sprach zu ihm, O du Kleingläubiger, warum zweifeltest du? Wir sprechen heute über die entscheidende Blickrichtung. Wir sehen uns hier vor ein seltsames Erlebnis der Jünger Jesu gestellt. Der stets etwas voreilige Petrus befand sich auf dem Wasser. Hier gab es diesmal für ihn eine sehr besondere Lektion zu lernen. Er sah einen starken Wind, geriet in Furcht und begann zu sinken, so sagt der Bericht. Er sah sich tatsächlich in Gefahr, in der aufgewühlten Wasserflut unterzugehen. Mit einem solchen Geschehnis hatte er gewiss nicht gerechnet. Er begann in dem Augenblick zu sinken, als er seinen Blick von Jesus weg auf den starken Wind gelenkt hatte. Machen wir das gelegentlich nicht auch so? Wie oft mögen unsere Augen ängstlich auf die Stürme und Widerstände des Lebens gelenkt sein, anstelle auf Christus, den Herrn, der diese Stürme zu stillen vermag? Paulus berichtet von Menschen, die in ihrem Glauben Schiffbruch erlitten hatten, 1. Timotheus 1. Jede Schiffskatastrophe hat ihre Ursachen und es muss nicht immer der wütende Sturm sein, der sie verursacht. Es gibt Felsen und Eisberge im Meer und es gibt Kursbehinderungen durch starke Nebel. Notsituationen können auch auf Schwachstellen oder Probleme zurückführen, die direkt im Schiff liegen. Erfahrene Fachleute könnten uns das natürlich weit besser erklären. Auf jeden Fall ist das vergleichbar mit den mancherlei Notsituationen im individuellen Leben unter uns Menschen. Im übertragenen Sinne führen ebenso verschiedene Ursachen zum Schiffbruch im Glauben. Ein erfahrener Seelsorger sagte einmal, tausende Christen haben durch sturmartige, zerrüttende Einwirkungen auf ihr Leben im Glauben Schiffbruch erlitten und haben nie wieder zum Ausgangshafen oder zum Heimathafen, das heißt zum neuen Anfang, zurückgefunden. Das ist eine tief bedauerliche Nachricht. Und sie spricht leider von schmerzlichen Verlusten im Reiche Gottes. Petrus erhob an zu sinken, so haben wir gelesen. Ist das vielleicht gerade jetzt auch dein Notstand, liebe Seele? Überprüfe bitte sofort deine Blickrichtung. Wohin geht dein Blick? Sind es die furchterregenden Sturmelemente der Zeit? Sind es Notsituationen in deiner nahen Umwelt? Sind es eingetretene Ärgernisse in deinem Freundes- oder Verwandtenkreis? Sind es bedrückende Enttäuschungen in der Gemeinde oder die Probleme und mancherlei Schwierigkeiten in der Außenwelt oder gar im eigenen Leben? Was wir sehen, hängt immer davon ab, worauf unsere Augen gelenkt sind. Stelle deine Erwartungen niemals über das Maß oder über die Grenzen der Möglichkeiten. Niemand kann zum Beispiel durchs Leben kommen, ohne dann und wann kalte Winde zu spüren oder einen Sturm zu erleben. Dieser Art Begegnungen sind unbedingt auch im Glaubensleben nicht zu umgehen. Erhoffe dir als Christ nicht lauter himmlische Erlebnisse, solange du hier auf der Erde bist. Jeder Kapitän, der aufs Meer hinausfährt, rechnet mit Stürmen. So müssen auch wir im zeitlichen Leben mit Begegnungen rechnen, die uns missfallen oder sogar in Notsituationen hineinversetzen.
Bezogen auf das Glaubensleben berichtet die Bibel weit mehr von Stürmen und Leiden als von beständig guten Tagen und im Sonnenschein. Petrus hatte mit keinem Sturm gerechnet, als er auf dem Wasser war. Aber er war plötzlich da. Und weil er auf den Sturm blickte, anstelle auf Christus, hob er an zu sinken. Wer näher in die Stürme einsehen will, die im Glaubensleben aufkommen können, der sollte das 11. Kapitel des 2. Korintherbriefes nachdenklich lesen. Dennoch konnte Paulus bezeugen, ich bin gutes Muts in Schwachheiten, in Misshandlungen, in Nöten, in Verfolgungen, in Ängsten um Christi willen. Denn er hat zu mir gesagt, lass dir an meiner Gnade genügen, denn meine Kraft ist in den Schwachen mächtig. 2. Korinther 12. Das sagt, die Kraft und Hilfe vom Herrn ist erfahrbar, wenn wir nicht auf uns selbst bauen. Wir wissen, dass die Sonne immer über uns steht, auch dann, wenn sie von dunklen Wolken verhüllt ist. So war es auch im Erlebnis des Petrus. Nicht nur der Sturm war plötzlich da, sondern auch Christus, der Herr, war da. Spitta sagt in einem Lied, man kann ihn immer haben, wenn man ihn haben will. Und er spricht, so ihr mich von ganzem Herzen suchen werdet, so will ich mich finden lassen von euch. Ist denn dieses Verhältnis zu Christus noch wirklich auch bei uns da? Nach Johannes Kapitel 3 hatte Jesus einmal eine Unterredung mit Nikodemus, einem Obersten unter den fromm gehaltenen Pharisäern. Aber diesem Mann musste Jesus sagen, ihr Pharisäer müsst von Neuem geboren werden. So gibt es auch heute viele Christenbekenner, die keine innere Erneuerung erfahren haben. Und viele andere haben aus dieser Ursache auch keine Gnade und keinen festen Halt in Gott. Der Schiffbruch in ihrem schwachen Glauben liegt deshalb bei ihnen immer sehr nahe. Sie können auch nur sehr selten etwas ertragen und durchaus keinen Sturm überwinden. Der Prophet Jeremia warf einmal die beachtliche Frage auf, wenn dich die müde machen, die zu Fuße gehen, wie will es dir ergehen, wenn du mit den Reitern laufen sollst? Unser Glaubensleben muss deshalb auf dem Felsen Jesus Christus gegründet sein. Auf diese so wichtige Notwendigkeit hatte er selbst deutlich hingewiesen. Denn bezogen auf seine so herrliche Bergpredigt sagte er, wer diese meine Rede hört oder befolgt, den vergleiche ich einem klugen Mann, der sein Haus auf den Felsen baute. Da aber ein Platzregen, ein Sturmregen fiel und die Wasser

sondern es wird eher zum Sinken führen. Und wer bereits in Mutlosigkeit, Interessenlosigkeit oder gar Zweifel hineinversunken ist, der hat die entscheidende Blickrichtung verloren. Diese Menschen können auch keine Stützen im Glaubensleben für andere sein. Doch wie notwendig sind gerade diese Stützen gebraucht? Jedem jungen Bäumchen setzt man in der Regel eine Stütze und viele junge Pflanzen brauchen sie. Und wo sie fehlen, da treten die Verluste ein. Ob das nicht die Ursache ist, weshalb so viele der Gläubigen ermüden und zu sinken anfangen und schließlich Schiffbruch erleiden? Dieser Notstand führt fraglos auf die Tatsache zurück, dass so viele ihren Blick von Christus abwenden. Damit beginnt der persönliche Rückgang im Glaubensleben und der weitreichende bedauerliche Zerfall im gesamten Christentum. Und an dieser Stelle wird die unumgängliche, ernste Frage akut: Wie wollen wir selig werden? Geht es uns noch wirklich darum? Ist das noch unser ernsthaftes Gebetsanliegen? Jesus sagte: Selig sind die Knechte und Mägde, die der Herr, wenn er kommt, bereit und wachend findet. Das sind die Menschen mit der entscheidenden und festen Blickrichtung auf Christus. Möge Gott uns allen darum die Augen schenken, die unablässig auf Christus schauen in unserer trübsalsvollen Zeit.

Wir danken Gott für sein erquickendes Wort und die erbaulichen Lieder. Danke, dass auch Sie heute wieder dabei waren. Und es ist unser Gebet, dass Sie reichlich gesegnet wurden. Wenn Sie noch mehr segensreiche Lieder hören möchten, schauen Sie doch auf unserem YouTube-Kanal Gemeinde Gottes Edmonton einmal vorbei. Wir würden uns auf Ihren Besuch freuen und hoffen, Sie werden dadurch ermutigt.

Unsere heutigen Sponsoren sind wiederum die Morak und der Roland Stimpfig. Sie haben auch schon letzte Woche gesponsert und sponsern auch heute wiederum. Und die Morak und der Roland hören gerne Black Forest.

0: Ist Heino, Heimatlieder, Freddie Quinn, etc., etc. Und hier steht dann in memory of Maria Stimpfig, who immigrated to Canada in 1962. A special thank you to all those families and friends who helped us to make a new life in Canada. Und hier steht noch, thank you, Helmut, for bringing the gift of music every Sunday morning. This is greatly appreciated. Ja, ich denke schon, Musik ist sehr, sehr wichtig. Es ist natürlich sehr positiv in dieser turbulenten Welt, die wir zurzeit haben. So, also Morak und Roland Stimpfig, um 10 Uhr spielen wir deine Musik. Und dann um 10.15 Uhr hat heute wiederum Klaus Peter gesponsert. Auch für diese Woche und nächste Woche lassen Sie sich überraschen mit seiner Musik. Dann um 10.30 Uhr wiederum Heidi Radcliffe aus St. Catharines. Ihr Basement ist so langsam aber sicher. Wieder normal, noch nicht ganz, aber es geht schon richtig gut. Und dann um 10.45 Uhr unser anonymer Schweizer Sponsor. Und anonymer Schweizer Sponsor, die Heidi, really likes your music, mag deine Musik und sagt, Helmut, sie ist meine Competition, nämlich die Heidi hat wieder am zweimal für dieses Monat gesponsert. So, das sind sie. Und natürlich um 11 Uhr wiederum die Remme Industries. Ich habe mir schon Gedanken gemacht. Durch diese Tarifs von Donald Trump, ob das noch für nächstes Jahr geht. Die sind ja alle affected, wie man so schön sagt, bei diesen Tarifs, wenn wir mal sehen. Ich meine, immerhin haben die ja Remy Industries jedes Jahr da 7.500 Dollar hingelegt, um die klassische Musik weiterzubringen. So, das wär's. Ja, und die anonyme Sponsor steht hier. Thank you for all you do. And what else is here? More information? Okay, anyway, it's greatly appreciated. I know that. That is good. That's why I'm doing it here. So, what else have you got? Peter Schweigel called me yesterday and he says, Helmut, we have an Oktoberfest again, und zwar am Samstag, dem 19. September, Oktoberfest im Donauschwarm Club. Und der befindet sich auf 1686 Ellesmere Road in der JCS Banquet Hall. Tickets are available for purchase. Members $19, non-members $28, at the door $35. Dinner is available at extra cost. For information, contact donauschwaben.to@gmail.com. Subject line Oktoberfest. Telephone 416-296-0404. And here steht e-trans for payment to donauschwaben.to@gmail.com. Falls Sie mit dem Peter Schweigel persönlich sprechen möchten, seine Nummer ist 647-686 und 1118. Und doors open at 5:30 p.m. Band starts at 7 p.m. Dinner is available at 5:45 p.m. to 7:30 p.m. So, ihr seid alle eingeladen, ganz besonders diejenigen, die im Osten wohnen. Lass mal gucken hier. Ja, ich denke, der Hamilton Club hat das gleiche Datum, aber ich werde zum Oktoberfest in Donauschwaben gehen und vielleicht finden wir dort auch wieder einige Sponsors. Wer weiß, man darf die Hoffnung nie aufgeben. 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
0: 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Weiter geht's jetzt mit dem Lied What a Wonderful World. Sie kennen das ja. Und ja, können Sie sich erinnern, Louis Armstrong hat das gesungen. What a Wonderful World, despite all the problems that we are having.

das stimmt wirklich. Du brauchst nicht der Größte sein. Es zählt nur das Herz allein. Also die Worte, die gehen mir manchmal so richtig unter die Haut, wenn man so genau hinhört, wie das doch alles stimmt. Jetzt, meine Damen und Herren, hören Sie die Radioandacht von der Martin-Luther-Kirche und die befindet sich auf der Lakeshore Boulevard West. Und hier ist sie.

Guten Morgen und herzlich willkommen zur Radioandacht. Mein Name ist Annika Klappert und ich bin Pastorin der Martin-Luther-Kirchengemeinde in Toronto, Lakeshore Boulevard West. Liebe Zuhörenden, in dieser Woche habe ich der Radioandacht im Rahmen der Sommerpredigtreihe der Evangelisch-Lutherischen Kirche in Kanada Gedanken von Gretchen Patterson zugrunde gelegt. Sie ist Assistentin des Landesbischofs für Jugend- und Leitungsfragen zuständig und außerdem auch noch Assistentin des Bischofs der Synode in Saskatchewan. Zunächst einmal hören wir die Bibellesung. Sie kommt aus dem Matthäusevangelium, dem 16. Kapitel, die Verse 21 bis 25. Von da an begann Jesus seinen Jüngern zu zeigen, dass er nach Jerusalem gehen müsse und viel leiden werde von den Ältesten und Hohepriestern und Schriftgelehrten und getötet werden und am dritten Tag auferstehen. Und Petrus nahm ihn beiseite und fing an, ihn zurechtzuweisen und sagte, Gott behüte, Herr, das widerfahre dir nur nicht. Er aber wandte sich um und sagte zu Petrus, weiche von mir, Satan, du bist mir ein Ärgernis, denn du meinst nicht, was göttlich, sondern was menschlich ist. Da sprach Jesus zu seinen Jüngern, wer mir nachfolgen will, der verleugne sich selbst und nehme sein Kreuz auf sich und folge mir nach. Denn wer sein Leben erhalten will, der wird es verlieren. Wer aber sein Leben verliert, um meinetwillen, der wird es finden. Nun zu den Gedanken von Gretchen Patterson. Lassen Sie uns einmal kurz überlegen, wo wir uns gerade im Leben Jesu befinden. Bisher ist er umhergezogen, hat Wunder getan, Kranke geheilt, Tote auferweckt, Menschen gespeist. Er hat mit Zöllnern und Außenseitern an einem Tisch gesessen. Das Römische Reich und andere Mächte haben angefangen, diesen Unruhestifter im Blick zu behalten. Und eine andere Sache ist auch noch wichtig, wenn wir uns mit dem Evangelium für heute beschäftigen. Denn ein bestimmter Jünger stand die letzten Wochen bei Matthäus oft schon im Fokus. Petrus. Petrus wurde eingeladen, auf dem Wasser zu seinem Meister zu gehen. Er tat es und für einen Moment ging alles gut. Doch dann wurde der Wind stark. Petrus bekam Angst und begann zu sinken. Jesus streckte dann die Hand aus und hielt ihn fest. Zuletzt hörten wir Petrus Bekenntnis, dass Jesus der Messias sei, der Sohn des lebendigen Gottes. Nachdem er das hörte, sagte Jesus, du bist Petrus und auf diesen Felsen will ich meine Gemeinde bauen. Petrus zeigt großen Glauben, als er bekennt, wer Jesus für ihn ist. Und Jesus zeigt großes Vertrauen in Petrus, weil er ihm zutraut, seine Bewegung mit anzuführen. Und nun kommen wir zu dem heutigen Abschnitt. Das Ende seines Lebens rückt näher und Jesus weiß es. Aber erst jetzt beginnt er, seine engsten Freunde darauf vorzubereiten. Jesus fängt an, ihnen behutsam zu zeigen, dass sein gewaltsamer Tod bevorsteht. Und heute erleben wir eine weitere Begegnung zwischen Jesus und Petrus, die es in sich hat. Petrus, der Jünger, der so großen Glauben gezeigt hat, zeigt nun ebenso große Zweifel. Petrus, den Jesus als so bedeutend ansieht, dass er ihn den Felsen nennt, auf dem seine Kirche gebaut werden soll. Petrus, ein wichtiger Jünger und zugleich ein Mensch wie ich und du. Ein Mensch, der neben all seinen tollen Eigenschaften fehlbar ist. Erinnert Sie das an jemanden? Ich liebe die Geschichten in der Bibel, in denen die Jünger als Menschen mit Macken dargestellt werden. Denn sie erinnern uns daran, dass wir als nachfolgende Christi nicht alles richtig machen müssen.
Das ist besonders wichtig, wenn wir Bibeltexte wie den heutigen lesen. Denn die Verse im Matthäusevangelium, die können wirklich beunruhigend klingen. Was bedeutet es denn für uns, unser Kreuz auf sich zu nehmen und Jesus nachzufolgen? Im Volksmund bedeutet sein Kreuz tragen ja eher, dass man persönliche Schicksalsschläge, Krankheiten und schlimme Dinge, die einem widerfahren, im Leben geduldig annimmt. Ich glaube, das kann zwar dazugehören, ist aber nicht der eigentliche Kern von Jesu Aussage hier. Wenn wir uns anschauen, warum Jesus dazu kam, sein Kreuz zu tragen, dann war das ja nicht seine bewusste Entscheidung, sondern er trat mit seinem ganzen Leben für seine Überzeugung ein, dass jeder Mensch ein geliebtes Kind Gottes ist. Und ja, er nahm das Kreuz dafür in Kauf. Aber er hat ja auch seinen himmlischen Vater vorher gebeten, diesen Kelch an ihm vorbeigehen zu lassen. Also hatte er auch ganz klar Angst davor. Und es war nichts, worauf er sich gefreut hat. Sein Leiden war nicht das Ziel seiner Mission, sondern es war eine Station auf seinem irdischen Weg hin zum Vater. Wer mir nachfolgen will, der verleugne sich selbst und nehme sein Kreuz auf sich und folge mir nach. Denn wer sein Leben erhalten will, der wird es verlieren. Wer aber sein Leben verliert, um meinetwillen, der wird es finden. Diese Verse zu lesen, das kann wirklich beunruhigend sein. Ist es denn auch unsere Berufung, zu sterben für unseren Glauben? Müssen wir alle bereit sein, als Märtyrer gefoltert und zu Tode gebracht zu werden, wenn wir sagen, dass wir Jesus nachfolgen? Ich glaube, um diese Frage besser beantworten zu können, sollten wir in dieser Woche nicht nur das Evangelium bedenken, sondern auch die dazu passende Lesung aus dem Römerbrief im 12. Kapitel. Da geht es heute darum, was einen Christenmenschen wirklich ausmacht. Eure Liebe sei ohne Falschheit, heißt es da. Hasst das Böse, hängt dem Guten an. Die brüderliche Liebe untereinander sei herzlich. Einer komme dem anderen mit Ehrerbietung zuvor. Seid nicht träge in dem, was ihr tun sollt. Seid brennend im Geist. Dient dem Herrn. Seid fröhlich in Hoffnung, geduldig in Trübsal, beharrlich im Gebet. Nehmt euch der Nöte der Heiligen an. Übt Gastfreundschaft. Jesus nachzufolgen, so viel wird spätestens hier klar, ist manchmal keine leichte Aufgabe. Es kann anstrengend sein, gerade in einer Welt, in der viele nur sich durch Gier und Eigennutz leiten lassen. Wir sind aufgerufen, dazu ein Gegengewicht zu setzen. Und deswegen bedeutet der Ruf, Jesus nachzufolgen, auch immer etwas zu riskieren. Es bedeutet, unsere eigene Sicherheit und Bequemlichkeit aufs Spiel zu setzen. Nicht immer unser eigenes Interesse an erste Stelle zu setzen. Andere Menschen mit im Blick zu behalten. Nicht, weil es uns nützt, sondern weil wir wissen, dass es richtig ist.

Jesus nachzufolgen, das bedeutet, Menschen wahrzunehmen und es ihnen zu sagen, dass sie geliebt sind von Gott. Für seinen Glauben einzustehen und das eigene Leben einem größeren Ganzen zur Verfügung zu stellen, dazu lädt uns Jesus ein, unseren Platz darin zu finden und unsere Aufgabe, das, wozu wir hier hingestellt sind, mit unseren Talenten, mit unseren Eigenschaften und Fähigkeiten. Und ja, das wird uns etwas kosten, so Jesus nachzufolgen. Es wird uns Zeit kosten, Energie, Kraft, Aufmerksamkeit, Geld. Vielleicht auch die eine oder andere Beziehung, wenn ein Gegenüber das nicht nachvollziehen kann, wofür wir brennen. Eins ist mir dabei ganz wichtig. Jesus nachzufolgen und unser Kreuz auf uns zu nehmen, das hat nicht nur mit Geben zu tun. Es ist keine Einladung, sich nur übers Helfen zu definieren oder unser Selbstbewusstsein daraus zu ziehen, für andere stark zu sein. Manchmal werden wir nämlich gerade in unserer eigenen Hilflosigkeit und Schwäche für andere zu einem Lernfeld in Nächstenliebe. Wenn wir es zulassen, uns verletzlich zu zeigen und dann von jemandem Worte des Trostes zu hören und anzunehmen. Oder wenn wir um Hilfe bitten und merken, jemand anderes fühlt sich gerade wertvoll und gebraucht, weil er oder sie uns ein bisschen weiterhelfen kann. Auch die, die vielleicht denken, dass sie wenig Zeit oder Kraft haben. Die denken, sie können ja gar nichts einbringen in das Reich Gottes. Die sind ganz besonders gerufen. Denn das Allerwichtigste, und das hat ja Paulus auch den Römern mitgegeben, ist das Gebet. Ein Gebet geht immer. Einen anderen Menschen im Herzen mittragen, ihn oder sie jeden Tag aufs Neue vor Gott zu bringen und sie das auch wissen zu lassen. Das ist so eine wertvolle Geistesfrucht und es kann einem anderen Menschen die Welt bedeuten und helfen, dass sie sich weniger alleine fühlen. Für die Nachfolge Jesu brauchen wir also eigentlich nur das eine, die Bereitschaft, uns voneinander anrühren zu lassen. Ich möchte noch beten. Gott, du sendest uns, auch wenn wir es nicht immer richtig machen. Gib uns Mut, unser Kreuz zu tragen und dir nachzufolgen, mit unseren Zweifeln und unserem Glauben. Öffne unsere Augen für die Menschen um uns herum, die Zuwendung, Nahrung oder ein offenes Ohr brauchen. Hilf uns, auch unsere eigene Bedürftigkeit anzunehmen und um Hilfe zu bitten, da, wo wir sie brauchen. Lass uns gemeinsam lernen, dass Nachfolge Jesu bedeutet, Gnade schenken und empfangen. Amen. Das war die Radioandacht der Martin-Luther-Kirche. 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Ich wünsche Ihnen eine gesegnete Woche.

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1: So, meine Damen und Herren, inzwischen ist es schon wieder 10 Uhr geworden. Sie hören Helmuts Wunschkonzert hier live auf CHLO AM 530 aus Toronto. Ich bin Helmut Schösser und meine Telefonnummer ist, falls Sie Wünsche haben oder dazu beitragen möchten, die Sendung weiterzubringen. Meine Nummer ist 905-206-1234. So, unser erster Sponsor ist die Morag und der Roland Stempfig. Und die haben heute schon wieder zum zweiten Mal gesponsert. Und die Morag schreibt hier, in memory of Maria Stempfig, who immigrated to Canada in 1962. A special thank you to all of those families and friends who helped to make us a new good life in Canada. And dann steht noch hier, thank you, Helmut, for bringing the gift of music every Sunday morning from 8 a.m. to 11:30 a.m. So, die Morag und der Roland Stempfig hören gerne Musik aus der alten Heimat. Sie hören auch gerne den Heino und den Freddie Quinn und auch viele andere. So, hier sind die Lieder. Das erste Lied heißt Halfbausen, wo die alten Wälder rauschen. Ja, das passt genau dazu.

es ist wirklich schön, dass man sich auf manche Menschen noch verlassen kann. Sie hörten soeben die Sendung von der Morag und vom Roland der Stimpfig. Und die beiden haben heute schon zum zweiten Mal gesponsert. Weiter geht es jetzt mit Klaus Peter. Er war im Hansa-Haus beim Picknick, war er dabei. Und hat für heute und für nächsten Sonntag auch gesponsert. Dankeschön, Klaus Peter. Das erste Lied heißt Ich bin ein freier Wildbrettschütz. Also der Klaus, der war ja früher ein ganz, ganz großer Jäger. Ich war bei ihm zu Hause, da ist ein Geweih an der Wand. Und er sagte mir, das sei das größte, größte Geweih von ganz Kanada. Das war so groß, also unwahrscheinlich. Sowas habe ich noch nie gesehen. Also Klaus, mach weiter, dass es dir besser geht. Er ist nicht im besten Shape, aber es wird schon werden. Man darf die Hoffnung nie aufgeben. Und hier kommt sie, Klaus Peters Sendung.

herzliches Dankeschön an Fritz Robel und er gab mir diese CD letzten Dienstag beim Kaffeeklatsch. Er wusste, welche Lieder ich suche, was unsere Sponsoren gerne hören möchten und er hat ja selber über 1000 Lieder in seinem MP. Nochmals, Fritz Robel, herzlichen Dank. Weiter geht es jetzt mit dem Lied Ein Jäger aus Kurpfalz. Jawohl, das ist für unseren Klaus Peter.

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Okay, I can't hear. Yeah, okay. Sie hörten die Sendung, gesponsert von Klaus Peter. Er wohnt in der Hyde Park-Gegend. Nochmals herzlichen Dank, Klaus. Weiter geht es jetzt. Unser dritter Sponsor ist wiederum die Heidi Radcliffe aus St. Catharines. Und sie sagt mir, Helmut, mein Basement ist so einigermaßen wieder in Ordnung. Sie alle wissen ja, da in St. Catharines hat es ja unheimlich geregnet da vor ein paar Wochen. Und da war natürlich der Teufel los. Aber wie halt so alles, es geht alles vorbei. So, die Heidi sagt zu mir, Helmut, fang mal an mit Connie Francis. Das ist mein Wunsch. Kein Problem, Heidi. Hier ist deine gewünschte Connie Francis.

So, meine Damen und Herren, Sie hörten soeben die Sendung, die wurde gesponsert von der Frau Heidi Radcliffe aus St. Catharines, obwohl sie Tausende und Tausende von Dollar ausgegeben hat, um ihr Basement wieder in Schuss zu bringen, hat sie mir versprochen, sie wird weiterhin noch sponsern. Jetzt geht es weiter mit einem anonymen Sponsor und dieser Sponsor möchte nur flotte Musik hören. Jawohl, das sind die Edelseher.

0: Sie hörten, meine Damen und Herren, Sie hörten die flotte Musik und die wurde gesponsert von einem Schweizer Sponsor. Und jetzt hören wir Station Identification.
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0: Ja, es ist inzwischen genau 11 Uhr geworden, 11 Uhr und eine Minute. Und jetzt hören Sie die klassische Musik. Und die wird gesponsert von der Remy Industries aus Mississauga.

Sie hörten die klassische Musik und die wurde gesponsert von der Remy Industries aus Mississauga.

Ja, ganz bestimmt. Wenn alles klappt, komme ich wieder rein. Nächsten Sonntag, gleiche Stelle, gleiche Welle. Somit geht Ihr Wunschkonzert, Helmuts Wunschkonzert vom 30. August 2026 wieder zu Ende. Aber am 2 Uhr Nachmittag um 14 Uhr macht Ulrich Jeschke weiter. Er wird Sie dann weiterhin unterhalten. Also, bis auf nächsten Sonntag. Tschüss, Servus und habe die Ehre.